0: Nein, das ist nicht.
1: Nein, copy.
2: Tennessee 146-984-941.
3: 306-10-8-1. Here's Harry's version, Keith. 345 Baker Robert Sam Lee.